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4: Am Sonntagmorgen und am Mikrofon begleite Sie heute Johannes Kolk durch den Tag. Ich freue mich, dass Sie so früh schon mit dabei sind. Schön, dass Sie eingeschaltet haben. Und jetzt habe ich für Sie Samuel Harfst mit Schritt zurück.

0: Sodelia singt Need Your Love bei ERF Plus. Im Wort zum Tag werfen wir jetzt gemeinsam einen Blick in die Bibel. Im Neuen Testament in Epheser 3, Vers 12 steht: Weil wir zu Christus gehören, dürfen wir vertrauensvoll vor Gott treten und frei zu ihm sprechen. Das verdanken wir dem Glauben an Christus. Ja, frei sprechen, ohne Hürden und ohne Geheimnisse, das mögen die Deutschen. Ja, Klartext, so wird es zumindest immer gesagt. Aber ist das wirklich so? Lieben die Menschen wirklich den Klartext? Sie hören Gedanken dazu von Lothar Potschus.
1: Wisst ihr schon, wie das Baby heißen wird? So fragte ich meine jüngste Tochter, die ein Kind erwartete. Zu meinem Erstaunen hat sie umgehend meine Frage beantwortet und mit strahlenden Augen das Geheimnis gelüftet. Warum auch nicht? Wie heißt es doch so schön, wovon das Herz voll ist, davon redet auch der Mund. Wisst ihr schon, wie das Baby heißen wird? So fragte ich auch meine zweitjüngste Tochter. Doch in diesem Falle gab es nur ein vielsagendes Lächeln zur Antwort. Ich versuchte mein Glück bei der kleinen Nele. Weißt du denn schon, wie das Baby heißt? Sie schaute fragend zur Mutter, fragend zu mir und blieb stumm. Ein Geheimnis ist schließlich ein Geheimnis. Auch der Apostel Paulus spricht im Neuen Testament von einem großen Geheimnis. Zu Beginn des dritten Kapitels seines Briefes an die Epheser gebraucht er das Wort Geheimnis gleich viermal. Einen langen Anlauf nimmt er für das, was er zu sagen hat. Doch dann, in Vers 12, ist das Geheimnis endlich gelüftet. Weil wir zu Christus gehören, dürfen wir vertrauensvoll vor Gott treten und frei zu ihm sprechen. Das verdanken wir dem Glauben an Christus. Und die Pointe ist, dass das Wort wir inklusiv zu verstehen ist. Niemand ist ausgeschlossen, niemand ist ausgegrenzt. Das Evangelium von Jesus Christus gilt nicht nur den Juden, sondern genauso auch den Nichtjuden. Für jüdische Ohren war dies sensationell, waren sie es doch gewohnt, genau zu wissen, wer wann und wo Zugang hat zu den unterschiedlichen Bereichen im Tempel. Bis dahin dürfen die Frauen, bis dorthin die Männer, bis dahin dürfen die Heiden, bis dorthin die Juden, bis dahin darf das gewöhnliche Volk, bis dorthin nur der Priester. Doch nun ist das Geheimnis offenbar, der Masterplan Gottes von Ewigkeit her. Die Türen und Tore sind für alle geöffnet. Es gibt keine Grenzen mehr, keine Mauern, keine Zäune, keine Schranken, keine Schilder mit der Aufschrift Zutritt verboten. Alle dürfen hinzutreten und das mit Freimut, zuversichtlich, vertrauensvoll und furchtlos. Heute ist oft die Rede davon, dass wir niemanden ausgrenzen sollen. Und meistens geschieht dies unter der Überschrift: Soll doch jeder nach seiner eigenen Fasson selig werden. Demgegenüber heißt es in unserem Bibelwort, weil wir zu Christus gehören, dürfen wir vertrauensvoll vor Gott treten und frei zu ihm sprechen. Wenn es eine Botschaft gibt, die inklusiv ist, dann ist es die frohe Botschaft von Jesus Christus. Alle sind eingeladen zur Feier des Lebens in Gottes Reich. Alle dürfen Platz nehmen an seinem Tisch. Das ist das Geheimnis, von dem wir nicht nur reden dürfen, sondern auch reden sollen. Gezielter Geheimnisverrat ist angesagt. Grenzen überwinden und Außenstehende einladen. Frisch, fromm, fröhlich, frei die Geheimnisse Gottes ausplaudern. Immer wieder auch niedrigschwellige Angebote machen, damit Menschen zunächst äußerlich und dann auch innerlich Zugang finden. Zu unserer Gemeinde, zu unseren Gottesdiensten und irgendwann auch zu Jesus Christus.
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Jörn Amadeus ist unterwegs mit seinem Gott. Und da ist er nicht alleine. Auch die Musikerin Deborah Rosenkranz kennt Gott und verbringt gerne Zeit mit ihm. Aber wie das eben so ist, manchmal ist das ganz schön herausfordernd, mit jemandem Zeit zu verbringen, den man nicht sehen kann. Darüber spricht sie gleich in Ein Wunder für jeden Tag hier bei ERF+.

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1: Es einfach wagen, statt zu klagen. Ich höre ja eh nichts von Gott. Ist das das, was du denkst, während du überlegst, ob du dir heute die Zeit nehmen solltest, die Bibel überhaupt erst aufzuschlagen oder direkt in den Tag zu starten? Das würde also bedeuten, wir sind am Klagen, bevor wir es wagen. Oh, das wollen wir doch nicht. Du musst wissen, dass der Feind immer versuchen wird, dich davon abzuhalten, eine persönliche Beziehung zu Jesus aufzubauen. Immer. Er wird das zum Beispiel tun, indem er dir eben einredet, du spürst Gott schon so lange nicht mehr, er erhört deine Gebete eh nicht. Oder indem er dich versucht und dich zur Sünde verführt, so dass du dich schämst und auf Distanz gehst. Doch vergiss dabei niemals, Jesus ist derjenige, der dich würdig macht, die Vergebung Gottes jederzeit zu empfangen. Wer Christus vertraut, wird von aller Schuld freigesprochen. Römer 10, 4. Jetzt, wo das geklärt ist, was könnte dich sonst noch davon abhalten, deine Hände heute zu falten? Deine Zeit, klar. Der volle Terminkalender, yep, das ist die nächste Masche des Teufels. Ablenkung. Warum gibt der Feind sich so viel Mühe? Er weiß genau. Je mehr Zeit du mit Gott verbringst, desto größer wird dein Einfluss auf dieser Erde. Darum setzt er alles daran, dich davon abzuhalten. Denn faltest du deine Hände im Verborgenen, entfaltet er, Gott, seine Kraft durch dich im Sichtbaren. Lass dich also nicht davon abhalten, deine Hände zu falten. Lass das Murren und Klagen und lass dich stattdessen durch die Wahrheit tragen. Bald ist die Nacht vorüber und der Tag bricht an. Römer 13, 12. Und du hast immer die Wahl, im Vertrauen und voller Freude auf diesen Tag zu warten oder murrend in den Tag zu starten. Ist klar, was mehr Spaß macht, oder? Danke für dich.
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0: Annie Barth singt Gott ist mein Licht, inspiriert von der Bibel, von Psalm 27. Ja, und bei der Bibel bleiben wir jetzt einfach mal, denn im Anstoß werfen wir auch einen Blick hinein. Die Bibel ist vollgepackt mit Lebensanweisungen, Ratschlägen und Geboten. Ja, und da erliegt man manchmal der Versuchung, ganz penibel auf alle Gebote zu achten, komme, was wolle. Ja, genau das hat Jesus Christus selbst allerdings bereits zu biblischen Zeiten hinterfragt. In Matthäus 12 zum Beispiel, da wird über den Sabbat diskutiert und da sagt er, wenn ihr nur ein einziges Schaf hättet und es fiele am Sabbat in einen Brunnen, würdet ihr nicht alles daran setzen, es herauszuziehen? Ganz bestimmt. Wie viel mehr ist ein Mensch wert als ein Schaf? Sie hören Miri Langenbach im Anstoß.
1: Gutes tun ist noch ein bisschen besser als schlechtes lassen. Sonst droht so etwas wie Gesetzlichkeit und die ist selten hilfreich fürs Zusammenleben. Ein Beispiel aus der Bibel. Jesus geht, wie es sich gehört, am Sabbat in die Synagoge. Da wird er aufmerksam auf einen Mann mit einer verkrüppelten Hand. What? Feiertags darf man nicht arbeiten? Er wird doch nicht etwa sich jetzt um die Hand dieses Mannes kümmern? Das ist gegen die Regeln. Ist es nicht. Es gibt im jüdischen Recht das Prinzip Pikuach Nefesh, das erlaubt, die Sabbatgebote zu brechen, um Leben zu retten. Darauf weist Jesus die Gesetzestreuen hin, als er sagt, wenn ihr nur ein einziges Schaf hättet und es fiele am Sabbat in einen Brunnen, würdet ihr nicht alles daran setzen, es herauszuziehen? Ganz bestimmt. Wie viel mehr ist ein Mensch wert als ein Schaf? Die Sittenwächter und Hüter der frommen Lebensvorschriften regen sich künstlich auf, weil es einer mit der Auslegung anders hält, als sie es vorgeben. Jesus erklärt die Heilung des Mannes zur Lebensrettung. Auch feiertags ist es erlaubt, barmherzig zu sein und Gutes zu tun. Manchmal scheint es mir, dass vielen frommen Leuten die Konventionen heiliger sind als alles andere. Fördert meine religiöse Praxis das Leben? Oder vernichtet sie, was nach Leben hungert? Fände ich wichtig zu wissen.
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0: Herzlich willkommen zu unserer Sendereihe Wortgut. Dazu begrüßt Sie Kai-Uwe Wojcak. Drei Bibelarbeiten stehen bei uns auf dem Programm, die im letzten Herbst beim Sächsischen Gemeindebibeltag in Glauchau aufgezeichnet wurden. Die erste davon finden Sie nach wie vor in unserer Audiothek im Internet. Die zweite gibt's gleich hier zu hören und die dritte folgt in einer Woche. Der gemeinsame Titel lautet »Die Frucht, die nach dem Vater schmeckt«. Diese Überschrift erinnert mich daran, dass es bei Obst und Gemüse schon mal anders sein kann. Da gibt es zum Beispiel Tomaten, die wässrig schmecken, oder Aprikosen, die hart sind wie eine Rübe. Und genau so etwas gibt es im übertragenen Sinne auch bei geistlichen Früchten. Manche Christen sind freundlich, vergebungsbereit, großzügig und glaubensstark. Doch wenn man sie ein bisschen näher kennenlernt, naja, woran das liegen kann, darauf geht Henry Martin gleich in seiner Bibelarbeit ein. Er ist Seniorpastor der Evangeliumsgemeinde in Halle an der Saale. Seine Wortwahl klingt hin und wieder ziemlich drastisch, aber das liegt zum Teil an den Bibelversen, auf die er eingeht. So schreibt etwa der Apostel Paulus, dass wir mit der Kraft des Heiligen Geistes unser selbstsüchtiges Verhalten abtöten sollen.
1: Das Thema ist natürlich der Hammer, ne? Was sterben muss und der Tod und Kreuzigen. Meine Herren, ich hätte mir eigentlich etwas Frohmachenderes gewünscht, aber es gehört halt dazu und ihr kriegt ja dann noch genug gute Botschaft. Jetzt kriegt ihr vielleicht auch mal was zu hören, was im ersten Moment vielleicht nicht ganz so attraktiv ist, vielleicht nicht ganz so wunderbar ist.

paar Dinge, die kaschieren wir, auch im Geistlichen, sind so ein paar Dinge, die wir nicht so gern zeigen wollen, weil sie uns peinlich sind, weil sie vielleicht irgendwo nicht so richtig attraktiv sind. Aber Gott guckt da nicht weg. Wir sind ja manchmal großzügig, auch gegen uns selbst, aber Gott guckt da nicht weg, sondern er weiß ganz genau, was in uns ist und ob wir Frucht bringen oder eben nur ein Früchtchen sind. Und das ist genau der Punkt, wo wir heute rangehen. Wir sind in Christus und diese Verse, die gehen uns etwas an. Das hat nicht etwas zu tun mit den Menschen, die ganz böse sind, sondern es hat etwas mit uns zu tun, mit unserer Lebensführung. Und da gehen wir rein. Ich habe einen Bibelvers angetragen bekommen, den ich lesen soll. Nun, wer zu Jesus Christus gehört, also wir, er hat seine eigene Natur mit ihren Leidenschaften und ihren Begierden gekreuzigt. Ich weiß nicht, ob du schon mal etwas gekreuzigt hast. Also wir kennen ja so Verse, die das so bringen, und die sind meistens nicht ganz so attraktiv. Aber es geht darum, dass wir Dinge kreuzigen, dass wir Dinge töten. Wir sind also auch Mörder, Tötende, oder? Eigentlich sollten wir das sein. Die Bibel fordert uns auf dazu, dass wir Dinge töten, dass wir Dinge abschneiden. Da komme ich dann gleich noch drauf. Und Jesus sagt uns, dass das ganz wichtig ist. Denn es wachsen ja nicht bloß die gute Frucht, sondern es wachsen ja die anderen Dinge auch. Was machen wir denn damit? Was machen wir denn, wenn in deinem Garten zu Hause das Unkraut wächst? Dann sagst du ja auch nicht, na, ich pflanze noch fröhlich was Neues hinzu und irgendwie schauen wir mal, was sich durchsetzt. Ich kann dir verraten, was sich durchsetzt in deinem Garten. Ja, ihr habt so eine leise Ahnung, was sich durchsetzt, ne? Ja. Das liegt auch ein bisschen in der Natur der Sache. Das liegt auch ein bisschen daran, dass wir in einer gefallenen Schöpfung auch leben. Und an dieser Stelle ist es sowohl wie im Garten, wie auch in unserem geistlichen Leben, müssen wir Dinge töten. Auf eine angemessene Art und Weise. Ich lese euch einen weiteren Vers aus Römer 8. Da heißt es, wenn ihr euer Leben von eurer eigenen Natur bestimmen lasst, dann müsst ihr sterben. Doch wenn ihr in der Kraft Gottes die alten Verhaltensweisen tötet, dann werdet ihr leben. Die alten Verhaltensweisen töten. Römer 8, Vers 13. Darum geht es hier. Es geht darum, um unsere Lebensführung. Und da geht es darum, dass wir Verantwortung übernehmen für unser Leben. Und wir sind manchmal Weltmeister darin, Verantwortung wegzuschieben. Andere verantwortlich sein zu lassen für das, was nicht stimmt. Warum dieses und jenes in meinem Leben so ist, wie es ist. Und das mag schon auch so sein. Aber es geht darum, dass wir Verantwortung übernehmen für unser eigenes persönliches Leben. Und das nimmt uns auch niemand ab. Niemand nimmt uns das ab, wie wir persönlich unser Leben führen. Und darüber möchte ich ins Gespräch kommen, dass wir an unserer Lebensführung arbeiten. Sei du der Herr in deinem eigenen Leben. Und das meine ich jetzt nicht, dass du bestimmen sollst, wir haben ja auch noch Christus, du darfst ruhig Christus mit hineinnehmen. Aber manche Verantwortungen nimmt der Herr Jesus dir nicht ab. Du bist verantwortlich für die Dinge, die in deinem Leben passieren. Du bist verantwortlich für das, was du tust, für das, was du denkst, für das, was du sagst. Du bist ein Verantwortungsträger für dich selbst, für deine Familie. Und dann kann man das ausweiten, letztendlich für alle, die uns begegnen. Und das ist schon mal ganz gut, wenn du sagst, Herr Jesus, komm in meinem Leben. Komm, ich möchte, dass du mein Leben regierst. Und dann kann es aber sein, dass er dann auch mal die Peitsche rausholt. Ihr kennt ja die Geschichte, wie er im Tempel aufräumt und das eine oder andere in deinem Leben umstößt. Und sagst du, so habe ich das aber nicht gemeint. Das wollte ich so aber nicht. Bis jetzt war doch alles gut. Wieso

0: werden jetzt diese Dinge in meinem Leben auf einmal umgestoßen? Ich habe mich doch gerade so schön eingerichtet. Aber wenn Gott spricht, dann stößt er manchmal deinen Wohlfühltisch um. Und dann sagt er vielleicht manchmal, hier, tu das mal sein lassen und mach mal lieber das. Tu doch einfach mal das, was du gedacht hast zu investieren, woanders investieren. Und das fordert uns heraus, das schränkt unsere eigenen Bedürfnisse manchmal ein. Das lässt unser eigenes Leben manchmal auch sich in Frage stellen. Und das ist gut. Das ist gut, dass Jesus in deinem Leben anfängt, Dinge aufzuarbeiten und das eine oder andere zu verändern. Weil wir dienen ja nicht uns selbst, sondern wir dienen dem Herrn Jesus. Dann dürfte man nicken und Amen sagen. Das ist der Punkt. Wir dienen dem Herrn Jesus. Dafür sind wir angetrieben. Wir dienen nicht uns selbst. Weil wenn du dir selbst dienst, nur dir selbst dienst, dann wird das, was dabei rauskommt, eher fraglich sein. Okay, wir sind nicht dazu da, um auf die anderen zu zeigen, sondern wir dürfen auf uns selbst mal einen kleinen Blick werfen. Verantwortung übernehmen für unser eigenes Leben. Und ich möchte nochmal sagen, deine Eltern sind nicht verantwortlich. Das Sozialamt ist nicht verantwortlich. Auch nicht dein Pastor. Auch nicht deine Gemeinde. Die werden alle auch Rechenschaft legen müssen vor Gott. Aber es geht heute mal um dich. Es geht darum, dass du dich um deinen eigenen Mist kümmerst. Und dass du die Dinge einfach mal auch ehrlich vor Gott ausbreitest und sagst, hier, das geht so nicht. Und Gott hat dir es vielleicht schon gezeigt, aber eigentlich weißt du das ja. Du kennst doch die Dinge in deinem Leben, wo du sagst, okay, jetzt gehen wir mal ein bisschen ans Eingemachte. Ah, siehst, das wollte ich auch noch sagen. Haha. Gib auch nicht nur den finsteren Mächten Schuld. Und wenn die Welt voll Teufel wäre, haben wir heute Morgen gesungen, ne? Ein Wort kann den Bösen fällen. Dieses Wort ist Jesus Christus. Ja? So. Und du kannst, ja, danke Jesus. Ja. Danke Jesus. Wir sind manchmal Weltmeister darin, ja, und das ist alles so schlimm und ich bin so angefochten. Na klar, Halleluja, sei doch angefochten. Dann darfst du lernen, deine geistlichen Muskeln zu trainieren und kannst sagen, hey, okay, Anfechtung, bist mir sehr willkommen, bist mir sehr willkommen. Zeit fürs Wachstum. Zeit, dass sich etwas verändert. Zeit, dass ich lerne, endlich meinen Hintern hochzukriegen und dagegen anzugehen. Und nicht zu jammern. Oh, ich werde angefochten. Na ja, klar. Das hat Jesus schon gesagt. Er war auch angefochten. Wir sind auch angefochten. Aber das ist nicht der Grund, was sagen sie, deshalb ist das so. Sondern es ist eher der Grund, dass wir die Verantwortung in unserem Leben nicht so wahrnehmen, wie wir sie vielleicht wahrnehmen könnten. Und dazu möchte ich euch einladen. Genau. So, lasst es konkret werden. Galater 5. Wir haben schon die Dinge gelesen. Ich lese nochmal Vers 19 und 20. Mit der Frage, was sind denn nun diese Leidenschaften, diese Begierden, von denen Paulus schreibt, dieses Unkraut in unserem Garten, was ist denn das für Zeugs? Da ist aufgelistet nach der neuen Genfer Übersetzung die sexuelle Unmoral, die Schamlosigkeit, die Ausschweifung, der Götzendienst, okkulte Praktiken, Feindseligkeiten, Streit, Eifersucht, Wutausbrüche, Rechthaberei, Zerwürfnisse, Spaltungen, Neid, Trunkenheit, Fressgier und alles, was verwerflich ist. Ich kann nicht auf alles eingehen. Ihr habt diese, ich nenne es jetzt mal so, deine Kreuzigungsliste. Die kannst du dir ja irgendwo hinhängen und sagen, okay, das sind die Dinge, die es zu töten gibt heute. Das sind die Riesen, die es zu erschlagen gibt heute. Das ist meine Kreuzigungsliste. Und dann kannst du gucken, was davon du angehen möchtest. Ein kleiner Tipp dabei. Nimm nicht als erstes das Schwierigste, sondern fang an mit einer Sache, wo du sagst, wow, hier hatte ich doch vor 3 Monaten ein Aha-Erlebnis. Da hatte ich doch schon mal, da war ich doch schon mal besser drauf. Setz doch dort an. Du musst nicht gleich den ganzen Goliath niedermachen. Du kannst erst mal üben, bei den Schafen, ne? Um das Bild von David und Goliath mal so ein bisschen. David hat auch nicht gleich beim Goliath angefangen. Der hat erst mal treu auf seiner Weide da mit seinen Schafen da. Da kam dann auch mal ein Bär, ein Löwe, das war schon ordentlich. Aber Goliath war noch mal einer drüber. Er hat trainiert. Er hat diese Dinge angepackt. Er hat sein Leben unter Gottes Herrschaft gestellt. Er war jetzt nicht von null auf gleich, ich komme aber hier im Namen des Herrn und so. Nee, das war authentisch. Das hatte er an. Das war Leben, Lebensführung. Darum geht es ja heute Abend. Okay, sexuelle Unmoral, das ist in Europa ein Riesending. Ein Riesending, in der westlichen Welt überhaupt. Und ich erlebe das manchmal, wenn du in manch anderen Städten bist, ist es manchmal auch ganz anders. Es ist auf jeden Fall etwas, was auf unser Ackerboden, auf unser Herz fallen will. Immer wieder. Und dort geht es darum, dass wir dagegen ankämpfen, dass wir uns Strategien überlegen, wie können wir diesen Dingen widerstehen? Wie können wir das rauskreuzigen? Wie können wir das töten in unserem Leben? Und das ist ein Stück Arbeit und ein Stück Weg. Und das wissen wir. Aber wisst ihr, dieser moderne Götzendienst, ja, wie mein Äußeres zu sein hat, da gibt es ja so Normvorstellungen. Und es wird ein Riesenhype um diesen Götzen Aussehen gemacht. Wir sollen nicht rumrennen wie der letzte Latsch. Wir sollen schon attraktiv zum Anbeißen sein, ne? Das ist schon so. Es geht darum, dass wir eine verantwortungsbewusstes Leben führen. Ja, darum geht es, dass wir Verantwortung nehmen, dass wir sagen, hey, wir lassen es nicht einfach laufen, ne? Wir lassen es nicht einfach, also alles egal. Nein, es ist nicht alles egal. Wenn du in deinem Leben schon mal gesagt hast, es ist alles egal, möchte ich dir heute widersprechen im Namen von Jesus Christus. Es ist nicht alles egal. Jesus hat nicht sein Leben gelassen, weil alles egal ist. Glaubt ihr mir das? Denn es hat alles einen guten Grund, warum wir da sind. Und wir haben eine gute Botschaft. Es ist nicht egal. Er hat mit seinem Leben dafür bezahlt, dass es uns nicht egal ist. Und er lädt uns ein in die Nachfolge, dass wir die Dinge aus unserem Leben raustöten, die nicht ihm entsprechen, damit ihm diese Frucht wachsen kann, damit diese Frucht reif wird und Gestalt annehmen kann. Ausschweifungen, okkulte Praktiken. Gut, das trifft uns vielleicht jetzt nicht so sehr hier in dieser Runde, aber ich bin manchmal in Kontakt mit Leuten, die treiben Dinge, wo du sagst, Leute, das kann doch nicht wahr sein. Und wir hatten jetzt ein paar Leute, die sich bekehrt haben aus dem esoterischen Bereich. Die haben Kontakt aufgenommen mit einer Macht, die sie nicht mehr kontrollieren konnten. Ich hatte letztens eine Taufe, war ich dabei, eingeladen, als Gast dabei zu sein. Und sie hat unter denen gesagt, ich konnte mein Leben nicht mehr selbst bestimmen. Etwas anderes hat sich meiner bemächtigt. Aber Jesus hat mich frei gemacht. Halleluja. Und Leute, die in solchen Dingen gefangen sind, so okkulten Dingen, die wissen, was es heißt, befreit zu sein durch Christus. Also fang gar nicht erst an, mit solchen okkulten Krimskrams da rumzuspielen, was du irgendwann vielleicht gar nicht mehr im Griff hast. Aber ich habe was Schönes gefunden, was uns zusetzt. Und zwar, das ist das Wort Rechthaberei. Nein, ist ja gut, dass du eine Überzeugung hast. Die habe ich auch. Aber diese elende Rechthaberei unter uns Christen, die kotzt mich an. Sorry, dass ich das mal so oft... Wir sind ja hier unter uns, ne? Wir sind ja unter uns. Na klar habe ich meine Meinung. Zu allen theologischen oder zu vielen theologischen Sachen habe ich eine Meinung und die darf ich haben. Aber ich bin bei uns in Halle, seit ich in Halle bin, Mitglied der Arbeitsgemeinschaft der christlichen Kirchen. Das heißt, dann sitze ich zusammen mit katholischen Geschwistern, und mit Evangelischen und mit allem, was so der bunte Garten Gottes zu bieten hat. Inklusive meiner. Ja? Und dann hat es etwas damit zu tun, dass wir mit Respekt und mit Wertschätzung und mit Liebe und mit Sanftmut und mit Freude und mit Geduld aufeinander zugehen. Na? Und ich habe letztens zu einem neuapostolischen Bruder gesagt, also nach deiner Meinung nach bin ich nicht im Himmel, weil dein Apostel mich nicht gesalbt hat. Das ist so. Okay, dann ist es so. Trinken wir einen Kaffee? Und dann haben wir erstmal einen Kaffee getrunken. Und wir verstehen uns Bombe. aber wir sind theologisch doch ein Stück auseinander. Ist das schlimm? Wisst ihr, Jesus wird am Ende die Sachen nach etwas bewerten, was anders ist, als wir das manchmal bewerten. Glaubt mir das. Und wir werden im Himmel mit Menschen zusammen sein, ja, mit denen wir uns hier auf Erden wahrscheinlich ein bisschen schwer tun. Aber das ist wunderbar. Und ihr merkt, wir sind herausgefordert. Wir sind herausgefordert, unser Leben unter einer Verantwortung unter Gott zu bringen. Und da gibt uns sein wunderbares Wort den Maßstab dafür. Wie gesagt, Erkenntnis, wir sind da alle so ein bisschen, wir haben alle unsere Überzeugung. Und ich möchte dir Mut machen, bleib bei deiner Überzeugung. Aber ich möchte dir auch Mut machen, zu lernen. Und ich kann so viel lernen von dem anderen. Ich lerne von meinem behinderten Sohn. Ich habe einen behinderten Sohn. Der kann nicht reden, der kann gar nichts machen. Und ich lerne von ihm. Ich lerne von ihm Authentizität, weil er lacht nicht, wenn er nicht lachen will. Und so viele normale Dinge. Wir können alle voneinander lernen, ganz, ganz, ganz, ganz viel. Und ich lade uns auch dazu ein, dass wir nicht in Rechthaberei, ich bin immer noch bei Rechthaberei, ne? Dass wir nicht bei Rechthaberei stehen, das ist aber so, das darfst du für dich gern festhalten. Auf 100%. Halt fest, woran du glaubst. Gar kein Ding. Aber sei offen für das Wirken des Heiligen Geistes, dass er auch in deinem Leben Dinge noch verändern darf. Auch Erkenntnisse verändern darf. Und gucken kann, ist das, was ich denke, wirklich Jesus gemäß? Ist das, was ich sage, wirklich Jesus gemäß? Ist das, was ich tue, das, was Gott ehrt? Ich habe noch einen Bibelvers für uns mitgebracht, der das einfach nochmal unterstreicht. Ein Jesuswort, ihr kennt das. Aus Johannes 15, Verse 1 bis 2. Ich bin der wahre Weinstock und mein Vater ist der Weingärtner. Eine jede Rebe an mir, die keine Frucht bringt, nimmt er weg. Und eine jede, die Frucht bringt, reinigt er, dass sie mehr Frucht bringe. Ich bin gestern extra in unseren Garten gefahren. Das ist das Ergebnis. Jesus schneidet Dinge ab, die nicht gut sind. Und ich weiß nicht, wer von euch Weingärtner ist. Ich habe da nicht viel Ahnung. Ich habe 2, 3 Weinstöcke. Dieses Jahr war mit Wein nichts wegen Frost. Aber wenn die dann so im Spätsommer, du siehst ja den Weinstock gar nicht mehr. Das Zeug, das wächst. Das ist unfassbar. Ja. Und dann hilft nur eins. Radikal. Abschneiden. Und ich möchte uns einladen, wenn wir schon darüber reden, dass Jesus die Dinge abschneiden kann in unserem Leben, die einfach nicht gut sind. Und das ist vieles, was einfach manchmal nicht gut ist. In meinem Leben wie in deinem. Manches ist einfach nicht gut. Aber es fängt doch damit ein, dass du verstehst oder dir auch eingestehst, das ist nicht gut. Wie ich mit meinem Partner umgehe, das ist nicht gut. Wie ich mit meinen Kindern vielleicht umgehe, das ist nicht gut. Und es ist wichtig, dass wir heute ehrlich zu uns selbst sind und auch benennen können, das ist nicht gut. Ich hätte da ein paar Dinge auf meiner Liste, die sind nicht gut. Und dann kann ich Gott immer wieder einladen und sagt, Herr Jesus, wir haben es vorhin so schön gehört, der Heilige Geist ist ein Gentleman, ne? Der überfällt uns nicht und schneidet mal ab, wie ich das in meinem Garten mache. Ich frage meinen Weinstock nicht, wie hättest du es denn gerne? Wenn er reden könnte, würde er sagen, geh weg. Ich bin da ziemlich knallhart. Ja, aber das dürfen wir doch lernen. Wenn Jesus sagt, er ist der Weinstock und wir sind an ihm dran, das ist schon mal die gute Nachricht. Er zerstört uns nicht. Auch wenn wir Bullshit bauen und Bockmist machen. Ihr versteht die Vokabeln alle, ja. Er zerstört uns nicht, sondern er schneidet Dinge ab, die einfach nicht gut sind. Die einfach nicht zu unserem Leben, zu unserer Lebensführung gehören. Und er macht das aus Liebe heraus. Er möchte uns letztendlich damit dienen. Und ich weiß aus der Erfahrung heraus, wenn ich meinen Weinstock so ansehe, er wird wieder neu austreiben. Und es ist wieder Platz für Neues. Und ich möchte dir Mut machen, dass du auch wieder Platz für Neues schaffst in deinem geistlichen Leben. Vielleicht sind ein paar Erkenntnisse und ein paar Dinge in deinem Leben nicht mehr gut. Die waren vielleicht mal gut vor 20 Jahren, 25 Jahren, keine Ahnung. Vielleicht redet Gott heute wieder ganz neu. Und Gott redet manchmal zu mir immer wieder ganz neu. Auf einmal werden mir Dinge klar, die ich bis dahin zwar gelesen habe, aber die in meinem Leben noch nicht so einen ganz konkreten Punkt erreicht haben. Keine Relevanz hatten. Allgemein Wahrnehmung. Und auf einmal spricht Gott in diese Situation hinein. Ich möchte uns Mut machen, dass Gott in unsere Situation hineinsprechen darf und dass er ein paar Dinge wegschneiden darf. Ich habe damals, als der Ruf nach Halle kam, das meinen Eltern erzählt, die haben einen Monat lang nicht mit mir geredet, weil sie hatten andere Pläne für mich. Tja, da geht's dir nicht gut. Geht's dir nicht gut. Mein Papa wollte mir ein Haus bauen und also hatte viele gute Pläne. Die waren toll. Ich hab's geliebt. Und dann spricht Gott: Geh nach Halle. So, dann hast du eine Entscheidung zu treffen. Mittlerweile hat sich Halle gewandelt. Und es sind viele, viele fantastische Dinge, die gerade passieren. Und ich darf Teil davon sein. Ich würde das alles verpassen, wenn ich Jesu Ruf nicht gehört hätte. Wenn ich gesagt habe, nein, das darfst du nicht abschneiden. Ich will festhalten an dem, was mir lieb und teuer und wert ist. Die Bibel sagt, prüft alles, das Beste haltet fest. Aber das andere, lass es doch raus. Deinen ganzen Zorn, deine ganze Wut, vielleicht bist du sogar zu Recht wütend auf irgendjemanden. Das kann gut sein. Aber ich glaube, dass Gott dir diese Wut abnehmen möchte. Auch wenn sich dadurch noch nicht gleich die ganze Situation verändert. Deine Situation wird sich verändern. Es wird wieder Platz werden für Liebe. Es wird wieder Platz werden für gute geistliche Dinge, für die Frucht des Geistes. Und manchmal wächst Frucht nicht. Und das ist das schöne Bild. Wenn du Bäume beschneidest im Herbst, machst du es, damit sie bessere Frucht bringen. Und da geht es nicht so sehr viel darum, dass viele Früchte entstehen, sondern dass gute Frucht entsteht. Und das ist gerade so, es tut einem manchmal weh, am Pfirsichbaum von diesen hunderten Pfirsichen ein paar abzuknipsen. Weil entweder ist alles nichts oder ein paar Pfirsiche entfalten wirklich ihren vollen Geschmack. Und wenn Gott ein paar Dinge aus deinem Leben heute rausknipst, wo du sagst, ja, ich bin aber zu Recht wütend, dann lade ich dich ein, sagen, lass Jesus das abschneiden. Weil ich denke, dass heute ein Tag ist, wo Gott auch Heilung bringt in deine Historie, in deine Vergangenheit. Dir ist Unrecht getan, mir auch. Aber was hilft es denn mir, wenn ich mit diesem Gefühl, ich habe das alles nicht verdient? Nö. Aber du kannst es abgeben. Du kannst sagen, hey, Herr Jesus, hier hast du es. Ihr hasst es. Das ganze Unrecht, das ganze Leid, das ganze nicht verstanden werden von meinen Geschwistern. Ihr hasst es. Brauche ich nicht. Nimm weg. Und er kann es füllen mit der Frucht des Geistes. Und all diese Dinge, die wir besprochen haben. Streit. Ich streite mich nicht mehr. Ich streite mich nicht mehr. Mit meiner Frau ein bisschen, aber sonst. Warum? Ich habe ja eh recht. Weißt du, wenn du recht hast, kannst du doch entspannt sein, oder? Dann kannst du doch entspannt sein. Musst du doch nicht streiken. Und wenn dich jemand nach deiner Meinung fragt, darfst du sagen. Okay, ihr versteht mich, ja? Aber wir müssen nicht auf unser Recht bestehen. Wir dürfen unsere Rechte ans Kreuz bringen. Wir dürfen das abgeben. Töten. Ich möchte euch Mut machen, heute an diesem Tag eine Kreuzigungsliste anzufertigen. Mach das Buch mal und dann wirst du feiern können, wenn du den ein oder anderen Riesen in dein Leben erschlagen hast. Und das tut so gut. Und dann kannst du Jesus ehren. Er freut sich mit dir. Und das ist doch schön, oder?
1: Töten, kreuzigen, erschlagen. Eine drastische Wortwahl, die auf verschiedene Bibelstellen zurückgeht. Sie sind deshalb so drastisch, weil die Sünde im Leben eines Menschen Furchtbares anrichten kann. Die Frucht, die nach dem Vater schmeckt. Unter diesem Titel hörten Sie Folge 2 einer dreiteiligen Bibelarbeit, die letztes Jahr im Herbst beim Sächsischen Gemeindebibeltag in Glauchau aufgezeichnet wurde. Der Referent war Henry Martin, Seniorpastor der Evangeliumsgemeinde in Halle an der Saale. Diese freie Gemeinde ist übrigens, was eher untypisch für solche Gemeinden ist, in einem Kirchengebäude mit langer Geschichte untergebracht. Der mittelalterliche Vorgängerbau wurde bereits im Jahr 1121 urkundlich erwähnt. 1522 war der Reformator Thomas Müntzer dort tätig. 1692 übernahm August Hermann Francke die dortige Pfarrstelle. Er gründete eine Armenschule und ein Waisenhaus, aus dem im Laufe der Zeit die frankischen Stiftungen hervorgegangen sind. Nach einem Brand wurde die Kirche ab 1740 im barocken Stil neu erbaut. 1945 wurde sie bei einem amerikanischen Luftangriff schwer beschädigt und wieder instand gesetzt. Nach dem Ende des Zweiten Weltkriegs soll unter anderem der spätere Pfarrer und Evangelist Theo Lehmann als Konfirmand die Glocken der Georgenkirche geläutet haben. Und dann kam eine Zeit des Verfalls. 1985, also zu DDR-Zeiten, sollte die Kirche schließlich sogar gesprengt werden. Doch es kam anders. Nach der Wende ab 1990 wurde sie generalsaniert und wird heute von der Freien Evangeliumsgemeinde genutzt. Soweit ein kleiner Ausflug in die Geschichte des Kirchengebäudes, in der heute Pastor Henry Martin seinen Dienst versieht, der Referent der gerade gehörten Bibelarbeit. Den dritten Teil, der beim Sächsischen Gemeindebibeltag aufgezeichnet wurde, hören Sie auf ERF Plus heute in genau einer Woche. Dann mit dem Evangelisten Andreas Riedl. Und nun bedanke ich mich bei Ihnen fürs Zuhören und wünsche Ihnen Gottes Segen.